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Dies ist die tragische Geschichte eines verkorksten Liedes. Ich ging damals frohen Mutes ins Studio und nahm mein selbstverfasstes Lied auf. Ein Lied so recht für junge Menschen von heute. Doch dann kam ein Produzent und entfernte alle Worte, die seiner Meinung nach jugendgefährdend oder zweideutig wären. Hier ist das Ergebnis.

Einen wunderschönen guten Morgen aus dem noch sehr trüben, dunklen, grauen Sendestudio in Hannover am Morgen 2.0 mit eurer Franzi. Einen wunderschönen guten Morgen geht natürlich ins Illertal und in alle anderen Wohnzimmer, Autos, Büros, wo auch immer ihr uns am Lauschen seid. Ich wünsche euch einen schönen Mittwochmorgen, einen schönen Wochenteiler am 20. Mai. Ich hoffe, ihr habt die ersten Tage der Woche gut überstanden und hoffe, die Woche ist nicht zu anstrengend. Und wenn doch, gibt es jetzt mal ein kleines bisschen gute Musik am Morgen. Ich habe wieder so ein bisschen was hier für euch dabei. Ich muss gestehen, ich hatte keine Ahnung und habe einfach mal irgendwas in die Playlist gepackt. Aber so ein Chaos, so eine Chaos-Sendung kennt ihr ja von mir, das ist nichts Neues. Ich habe gerade gehabt für euch Cat Stevens mit Morning Has Broken. Ja, ich habe gedacht, ich muss mal irgendeinen anderen guten Morgensong noch spielen, aber find mal einen auf die Schnelle. Ja, was habe ich für euch dabei? Wie immer, das Wetter, die News, die Sport-News. Heute ist ein sehr musikalischer Geburtstag, was Künstler angeht. Da gibt es auch das ein oder andere von mir für euch. Und natürlich viel, viel Musik. Und genau damit machen wir erstmal weiter mit Adel Tawil und dem Kartenhaus.

Ja, das auf euch, die Frau mit der großen, gefühlvollen Stimme, Adele und Rolling in the Deep. Ich bin ehrlich, so ganz erholt habe ich mich vom Wochenende noch nicht. Ja, aber fußballerisch gesehen, was war das bitte für ein Wochenende? Ganz, ganz viele Höhen und Tiefen am Sonntag im Stadion vor Ort mitgefiebert, gehofft, geweint, gelacht, gefreut, gebangt und am Ende doch nicht gewonnen. Ja, sehr, sehr, sehr, sehr viele Emotionen, sehr viele Gefühle waren da am Wochenende da. Die einen haben es geschafft, die anderen haben es leider nicht geschafft und somit gibt es dann für mich nächstes Jahr in der zweiten Bundesliga das Duell neue Heimat gegen alte Heimat. Sehr, sehr spannend. Und für alle, die es jetzt mit dem Fußball haben, ich muss immer sagen, ich finde die Sommerpause mit das Schlimmste. Nicht nur, weil es keine Bundesliga gibt, sondern weil man immer so bangt und hofft, wer kommt, wer geht, wer bleibt. Eine sehr, sehr spannende Phase und all das werdet ihr auch weiterhin am Samstag 15 bis 18 Uhr bei Das Runde muss ins Eckige hören, erfahren. Das läuft auf jeden Fall weiter und ein bisschen was von der WM bekommt ihr da vielleicht auch mit, aber auch nur vielleicht, weil die kann ruhig eigentlich auch ausfallen. Ja, wie gesagt, erholt habe ich mich noch nicht ganz, aber es funktioniert. Die Stimme ist zumindest wieder mal da, weil die hat es irgendwie am Sonntag nicht mit aus dem Stadion nach Hause geschafft. Ja, jetzt ist sie da, jetzt ist sie für euch da. Und bevor wir hier weiter quatschen und ich euch noch weitere Geschichten vom Wochenende erzähle, was sehr, sehr hart war, würde ich sagen, machen wir weiter mit Musik, danach mit den News und dem Wetter. Alexander Eder und Zu schön, um wahr zu sein.

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0: für die Meldungen im Studio Michael Miem. In Minnesota muss sich ein Beamter der US-Einwanderungsbehörde ICE wegen eines Schusswaffeneinsatzes vor Gericht verantworten. Demnach soll der Mann bei einem Einsatz auf eine geschlossene Haustür geschossen haben, hinter der sich mehrere Personen befanden. Ein Mann wurde dabei am Oberschenkel getroffen, die Kugel schlug in die Wand ein. Die Staatsanwaltschaft wirft dem Beamten vor, die Situation gegenüber den Behörden falsch dargestellt zu haben. Eine deutliche Mehrheit der Menschen in Deutschland befürwortet ein Verbot sozialer Medien für Kinder unter 14 Jahren. Laut einer repräsentativen Umfrage sprechen sich rund 2/3 der Befragten für eine entsprechende Altersgrenze aus. Hintergrund ist die wachsende Debatte über den Umgang von Kindern und Jugendlichen mit digitalen Plattformen. Tausende Tankstellen in Deutschland haben laut einer Auswertung gegen die seit April geltende sogenannte 12-Uhr-Regel verstoßen. Demnach wurden Kraftstoffpreise mehrfach zu Zeiten erhöht, die eigentlich nicht erlaubt sind. Nach Angaben eines Verbraucherdienstes war fast jede 5. Tankstelle betroffen. Die Daten stammen von der Markttransparenzstelle für Kraftstoffe. Soweit der Blick auf die aktuellen Meldungen aus der Nacht.
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2: In der Wetterredaktion ist Luisa Walpert. Der Mittwoch bringt einen Mix aus vielen Wolken und wiederholt Regen oder Schauern. Im Verlauf entstehen örtlich auch Gewitter mit kräftigem Regen. Die Temperaturen steigen je nach Sonne auf 17 bis 22 Grad. An der Küste bleibt es kühler. Der Wind weht schwach bis mäßig und frischt zeitweise böig auf. In der Nacht lässt der Regen in vielen Regionen nach und der Himmel lockert stellenweise auf. Nur im Süden bleiben einzelne Schauer zurück. Die Temperaturen sinken auf 5 bis 12 Grad. Dann kommt der Sommer auf einen ersten Besuch vorbei. Der Donnerstag zeigt sich freundlicher mit mehr Sonne und nur wenigen Schauern. Die

Ja, das war Dante Thomas featuring Pras mit Miss California. Auch schon lange, lange, lange nicht mehr gehört und auch nicht gespielt. Und genau deswegen ist er heute in meiner Playlist gelandet. Ja, einen kleinen Punkt zum Wochenende muss ich dann doch noch mal kurz loswerden, weil ich auch den Song für mich jetzt tatsächlich einfach mal in die Playlist gepackt habe. Alexander Knappe ist ja nun mal ein Cottbuser Junge und hat den Song damals vor 12 Jahren geschrieben, als Energie Cottbus aus der zweiten Liga abgestiegen ist. Und heute, beziehungsweise am Samstag, 12 Jahre später, haben sie es wieder geschafft. Wir sind zurück in Liga 2. Und genau deswegen spiele ich den Song einfach mal. 12 Jahre begleitet er den Verein jetzt mittlerweile und wir haben Aufstiege, Abstiege gemeinsam erlebt mit dem Song und jetzt darf er endlich wieder zurück in Liga 2 sein und ich habe ihn. Alexander Knappe mit dem damaligen Stadionsprecher Benny. Wir kommen auch morgen noch wieder. Genau das haben wir gemacht.

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0: Ja, das war für euch eine der tollsten, größten deutschen Sängerinnen, Cassandra Steen. Und Leben. Ja, ich komme zum ersten Geburtstagskind des Tages, geboren am 20. Mai 1946 unter dem Namen Sherilyn Sarkissian oder einfach nur für uns bekannt unter Cher. Ja, ihre musikalische Karriere begann, als sie damals Sonny Bono kennenlernte und er sie als Background-Sängerin in den Plattenstudios brachte. Und gemeinsam gründeten sie dann das sehr bekannte Duo Sonny and Cher und landeten 1965 schon I Got You Babe einen Welthit. Aber Cher wollte nicht bei dem Duo bleiben. Sie hat nebenbei auch so ihre Solokarriere angekurbelt. Und in den 60er Jahren wurde dann ihr Look mit Schlaghosen, Pelzwesten, schwarzem Haar und dem dicken Lidstrich zu ihrem Markenzeichen. Ich weiß noch ganz genau, als ich Cher damals das allererste Mal im Radio gehört habe und ich habe noch gesagt, boah, ist das ein toller Sänger und habe dann entdeckt oder zu hören bekommen, Moment, das ist eine Frau. Dachte ich mir, okay, als junges Mädel kann man das dann auch mal verwechseln. Aber gut. Ja, in den 70er Jahren haben sie dann ihre eigene Fernsehshow bekommen, Sonny and Cher Comedy Hour. Und diese wurde sehr erfolgreich. Weiter feierte Cher aber auch Erfolge als Solo-Künstlerin mit Hits wie Gypsies, Thrums and the Thieves und setzte dann nach der Scheidung von Bono ihre Karriere fort und gehört heute zu den erfolgreichsten und reichesten Künstlerinnen der Welt. Außerdem besitzt sie auch noch mehrere Immobilien. Ja, eine sehr erfolgreiche Karriere. Auch wenn sie natürlich sehr, sehr viel an sich machen lassen hat, ist sie trotzdem noch eine ganz, ganz tolle Frau. Sie wird heute 80 Jahre und somit sagen wir Happy Birthday, Cher. Ich habe sie für euch dabei mit Strong Enough.
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0: Ich bin die Nachtfalkins und ich bringe dir deine Seelenzeit für die Woche vom 18. bis zum 24. Mai 2026. 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Ja, eine Woche beginnt leise und schleichend und schwupps ist es schon da. Und vielleicht ist da diese Woche nicht nur Ruhe in dir, sondern vielleicht sogar das Gegenteil. Dieses Gefühl von innerer Unruhe, dieses leise Getriebensein, so als müsstest du noch mehr machen, noch mehr schaffen, noch mehr richtig machen. Und selbst wenn du innehältst, ist da oft so der Gedanke, oh, ich dürfte jetzt eigentlich keine Pause machen. Und genau das kleine Thema schauen wir uns heute mal ein bisschen an. Denn diese Unruhe kommt ja nicht einfach so. Die Unruhe entsteht immer da, wo in uns Druck gewachsen ist. Druck aus Erwartungen, aus Gedanken, aus dem Gefühl, nicht genug zu sein, wenn man nicht ständig in Bewegung bleibt. Aber vielleicht ist diese Woche eher dafür da, nicht noch mehr zu tun, sondern eher weniger zu tun. Und vielleicht ist er auch dafür da, einen anderen Umgang mit dieser Unruhe zu finden. Ich würde vorschlagen, natürlich immer in erster Linie nicht gegen die Unruhe anzukämpfen, sondern erstmal überhaupt zu spüren, dass die Unruhe da ist. Und zu merken, da ist gerade irgendwas in mir, das mich antreibt. Und anstatt darauf sofort zu reagieren, darf man so einen kleinen Abstand dazwischen setzen. Also zwischen der Unruhe und zwischen mir. Ein Atemzug, ein kurzer Moment mit dem Blick aus dem Fenster zum Beispiel. Und dann kannst du dich fragen, muss das jetzt alles wirklich so sein? Muss ich jetzt alles auf einmal machen? Oder fühlt sich das nur so an? Weißt du, meistens ist es nämlich gar nicht die Realität, die uns antreibt, sondern die eigenen inneren Stimmen. Dieses, es reicht noch nicht, du müsstest eigentlich, du solltest aber noch. Und genau da dürfen wir in dieser Woche ein kleines Gegengewicht setzen. Also nicht, indem man alles liegen lässt, sondern indem man schaut, es auch mal gut sein zu lassen. Indem man schaut und sich selber erlaubt, auch mal auszuruhen. Ja, mal einen Moment, eine Stunde, vielleicht zwei Stunden am Tag, in denen du bewusst nichts optimieren musst, nichts verbessern musst, sondern einfach auch nur mal du sein darfst. Und es ist ganz egal, was du dann in diesen Momenten, in diesen Zeiten für dich machst, ob es ein Spaziergang ist, ein paar Minuten, in denen du das Handy weglegst oder auch nimmst. Es kommt immer darauf an, ja, wie du deinen Tag sonst gestaltest. Aber ich glaube, dass nur mit solchen Unterbrechungen die Gedanken, die inneren Stimmen leiser werden. Die innere Unruhe verschwindet selten plötzlich und komplett dadurch, dass wir diese Dinge tun. Die innere Unruhe verschwindet auch nicht, wenn wir alles noch schneller und noch mehr machen. Aber sie wird so ein Stück weit sanfter, wenn wir anfangen, uns selber nicht mehr so anzutreiben. Und ich glaube, diese Woche darf das genauso sein. Kein Wettlauf, kein Beweis, kein ich muss mehr machen, sondern ein wirkliches, ehrliches Runterschalten. Wir müssen nicht alles auf einmal verändern. Ja, wir dürfen anfangen, selber ein bisschen Druck rauszunehmen. Und vielleicht nimmst du dir das folgende Zitat von Marcus Aurelius mit in deine Woche. Er sagt nämlich, du hast Macht über deinen Geist, nicht über die äußeren Ereignisse. Erkenne dies und du wirst Stärke finden. Und natürlich hat er recht, der Gute. In diesem Sinne wünsche ich dir alles Gute. Achte gut auf dich und auf alle, die an deiner Seite leben. Ich bin die Nachtfalkin von Laut FM und sage ciao, ciao.
1: Ja, ihr habt jetzt gerade gehört, die Seelenzeit von unserer lieber Britta, der Nachtfalkin. Vielen lieben Dank dafür, dass du uns das jede Woche zur Verfügung stellst. Und ich muss sagen, es ist jedes Mal aufs Neue sehr, sehr interessant, was sie uns da für Tipps gibt, was sie uns da ans Herz legt. Und das eine oder andere kann man auf jeden Fall umsetzen. Also diese 1 bis 2 Stunden wird tatsächlich ziemlich schwer, aber so ein bisschen Me-Time am Tag, das gönne ich mir tatsächlich auch und das ist ganz, ganz wichtig, um einfach mal abschalten zu können und auch auf einfach mal auf gar nichts zu reagieren. Alles mal irgendwie ausschalten, nur ich. Und das ist ganz, ganz wichtig, um einfach auch mal zu sich selber zu finden. Vielen lieben Dank, liebe Britta. Ja, an der Stelle würde ich sagen, machen wir weiter mit Musik und zwar mit zwei ganz, ganz tollen Songs, wie ich finde. Er ging mit Ordinary wirklich durch die Decke, auch bekannt durch viele, viele Insta-Stories. So bin ich auf ihn aufmerksam geworden und ich habe ihn heute mit einem anderen Song für euch. Alex Warren mit Heaven Without You und danach den tollen Callum Scott zusammen mit Ilse DeLange und You Are The Reason.

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1: Ja, zwei wirklich tolle Songs direkt hintereinander. Am 6.6. ist Callum Scott bei uns in Hannover zu Gast. Aber da man ja bekanntlicherweise nicht auf zwei Hochzeiten gleichzeitig tanzen kann, muss Callum Scott leider auf mich verzichten, denn wir sind an demselben Tag schon woanders unterwegs. Es ist leider erst, also ich habe es leider erst zu spät gesehen, aber es wird ja nicht das letzte Mal sein, dass er bei uns hier in Hannover ist. Ich hoffe es zumindest, und irgendwann wird sich die Gelegenheit bieten, ihn auch mal live zu sehen. Man kann ja schließlich auch nicht alles in einem Jahr haben. Das ist schon echt Wahnsinn.

wie viele Künstler gerade jetzt hier in Hannover wirklich da sind und wo man überall hingehen kann, wie viele Möglichkeiten wir hier haben im Vergleich zu Cottbus, ist das schon ein riesen, riesen Unterschied. Und manchmal denke ich mir, hey, ich müsste jetzt einfach mal im Lotto gewinnen. Aber es scheitert am Spielen. Ja, ihr Lieben, wir haben es jetzt kurz vor 11 Uhr beim Morgen 2.0 am Mittwoch, dem 20. Mai. Bei mir ist es weiterhin nicht schön draußen, aber wie sollte es auch anders sein, wenn man einen freien Tag hat? Also genießen wir ihn dann einfach mit viel, viel Ruhe. Und wir beide, das heißt wir beide, mein Gott, ich mache mit euch jetzt einfach weiter mit Musik. Und dann gibt es schon bald den Sport und zwei Geburtstagskinder für heute habe ich auch noch dabei. Also es ist noch ein bisschen was da in der zweiten Stunde. Ich habe euch rausgesucht Groove Coverage mit Last Unicorn und danach Can't Fight the Moonlight. Das Ganze kommt von Leanne Rimes.

Lianne Rimes und Can't Fight the Moonlight, ein sehr, sehr schöner Song, wie ich finde. Ja, wir machen direkt weiter mit Musik und beziehungsweise Musik umrahmt jetzt den Sport. Ich habe für euch als nächstes dabei Billy Ocean mit Rose, danach den Sport und danach einer für mich der schönsten Songs von Ed Sheeran. Und auch das schönste Video, wie ich finde, weil es strahlt so unfassbar viel Ruhe und Harmonie aus. Ich habe danach Ed Sheeran mit Afterglow.

Danach den Sport und danach einer für mich der schönsten Song.

Die Meldungen aus der Sportredaktion. Am Mikrofon ist Markus Mösser. Spätestens am Donnerstag wird Bundestrainer Julian Nagelsmann offiziell erklären, mit welcher Mannschaft er bei der Weltmeisterschaft 2026 antreten wird, und es wird dabei auch bekannt gegeben, wer die Nummer 1 sein wird. Offenbar scheint aber eine Entscheidung bereits gefallen zu sein, denn wie die Bild am Dienstagmorgen schreibt, soll der Bundestrainer auf Manuel Neuer setzen und nicht auf Oliver Baumann. Eine Bestätigung erfolgte bisher nicht durch den Deutschen Fußballbund und verwies dabei auf die offizielle Kadernominierung am Donnerstag. Nach 124 Länderspielen war Neuer aus der DFB-Auswahl zurückgetreten, allerdings wurde zuletzt heftig über eine Rückkehr des 40-Jährigen für die Weltmeisterschaft in den USA, Mexiko und Kanada spekuliert. Sky hatte bereits am vergangenen Wochenende berichtet, dass Neuer sein Comeback in der DFB-Auswahl geben werde. Im ZDF-Sportstudio am Samstag gab Nagelsmann keine konkrete Antwort auf die Torwartfrage. Dabei hatte der Bundestrainer zuletzt immer wieder betont, dass der Hoffenheimer Baumann nach der Verletzung von Marc-André Ter Stegen seine Nummer 1 sei. Schlechte Nachrichten von Carlos Alcaraz, denn der Weltranglistenzweite, der für die am Sonntag beginnenden French Open als Titelverteidiger verletzt absagen musste, wird auch definitiv beim Rasenklassiker in Wimbledon nicht an den Start gehen. Aktuell laboriert der Spanier an einer Verletzung am Handgelenk, und auch wenn die Genesung gut verlaufe, sei er noch nicht bereit, um zu spielen, teilte er mit. Die Verletzung am Handgelenk hatte sich Alcaraz während des ATP-Turniers in Barcelona Mitte April zugezogen, musste schon für das Masters in Madrid und Rom passen. Im All England Lawn Tennis and Croquet Club hatte der 23-Jährige in den Jahren 2023 und 2024 triumphiert, musste sich im vergangenen Jahr erst im Finale seinem Kontrahenten Jannik Sinner geschlagen geben. Und wir bleiben direkt beim Tennis, denn zur Vorbereitung auf das Rasenhighlight in Wimbledon wird Eva Lys beim hochkarätig besetzten WTA-Turnier in Berlin aufschlagen. Die 24-Jährige erhält eine Wildcard für das Event vom 15. bis 21. Juni, wie der Veranstalter am Dienstag mitteilte. Dabei misst Lys sich in Berlin mit der internationalen Elite, denn 9 der Top-10-Spielerinnen schlagen im Grunewald auf. Neben der Amerikanerin Coco Gauff, deren Teilnahme bereits zuvor bestätigt worden war, sind auch die Weltranglistenerste Arina Sabalenka sowie die Weltranglistenzweite Jelena Rybakina aus Kasachstan beim WTA 500-Event am Start. Das war soweit das Aktuellste aus der Sportredaktion.

0: Ja, Ed Sheeran mit Afterglow. Und ich habe mir gerade ja den Sport auch mit angehört. Und einmal können wir noch sagen, herzlichen Glückwunsch zur Meisterschaft. Und zwar hat gestern Manchester City nur unentschieden beim FC Bournemouth gespielt. Und dementsprechend ist ein Tag vor Spielende gestern der FC Arsenal englischer Meister geworden nach dem langen, langen Warten. Ich glaube 2003, 2004 haben sie es geschafft, damals der letzte Meistertitel. Auch da ist jetzt die Entscheidung gefallen. Herzlichen Glückwunsch an den FC Arsenal und dem Trainer Mikel Arteta. Seit 2019 ist er dort im Amt. Damit haben wir die Sportnews dann mit dem aktuellen auch noch ergänzt. Meine Güte, ich habe es heute nicht so ganz mit der deutschen Sprache. Ich weiß auch nicht. Ich glaube, es wird Zeit für Musik, bevor es dann gleich das zweite Geburtstagskind des Tages gibt. Ich habe für euch jetzt einen deutschen Doppelpack. Ich habe für euch Florian Künstler mit 1000 Raketen. Und danach gibt es den österreichischen Volksrock'n'Roller, wie er so schön genannt wird. Andreas Gabalier mit Home, Sweet Home.
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0: Andreas, Gabalier und Home, Sweet Home. Ja, zu Hause ist es dann doch meistens am schönsten. Manchmal stellt sich aber auch die Frage, was ist für mich zu Hause? Wo fühle ich mich zu Hause? Das ist tatsächlich eine Frage, die man sich doch ab und an mal stellt. Und ich muss sagen, ich fühle mich auch bei meiner Schwester sehr zu Hause. Da fühle ich mich auch sehr, sehr wohl. Ja, wir machen weiter mit dem zweiten Geburtstagskind des Jahres und ich muss sagen, ich hätte es gerade fast verpasst, zu ihm umzuswitchen. Geboren am 20. Mai 1944, gestorben leider schon am 22. Dezember 2014. Die Rede ist von John Robert Cocker. Wir kennen ihn alle nur unter unter Joe Cocker. Meine Güte, lesen klappt heute also auch nicht. Gut, wo soll das heute nur hinführen? Ja, in England ist er geboren, in den USA ist er verstorben. In Sheffield wuchs er mit seinem älteren Bruder auf und verließ mit 16 die Schule. Zunächst arbeitete er als Gasinstallateur, doch schon mit 15 Jahren begann seine musikalische Laufbahn in diversen lokalen Bands. Und wir wissen alle, wie groß Joe Cocker geworden ist, was für unfassbar tolle Songs er rausgebracht hat. Sein Durchbruch gelang ihm aber tatsächlich mit einer Coverversion von With a Little Help from My Friends von den Beatles. Und ja, ging es für ihn dann nur noch steil bergauf. Und er war wirklich ein toller Musiker. Sein letztes Konzert gab Joe Cocker am 7. September 2013. Und wie gesagt, 2014 ist er an den Folgen von seinem Lungenkrebs verstorben. Seine Musik bleibt uns aber auf ewig erhalten. Und deswegen würde ich sagen, denken wir jetzt einfach mal an seinem heutigen Geburtstag an, Joe Cocker mit Summer in the City.
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0: George Michael und Don't Let the Sun Go Down. Gott, Don't Let the Sun Go Down on Me. So, jetzt haben wir es aber. Ja, wir machen weiter mit dem letzten prominenten Geburtstagskind des Tages, was ich zumindest in meiner Sendung dabei habe. Es gibt heute noch unfassbar viele mehr, aber ich habe noch einen Musiker für euch gefunden. Und zwar habe ich für euch noch rausgesucht, Albano, geboren am 20. Mai 1943, wird heute also 83 Jahre alt, geboren in Cellino San Marco in Italien. Große Bekanntheit hat er natürlich am Ende gewonnen mit Romina Power zusammen. Aber der Gute hat seine Karriere angefangen, als ihn Adriano Celentano durch ein Demo-Tape gefunden hat, beziehungsweise er ihn dadurch kennengelernt hat und trat damals schon im Jahre 1965 als Vorprogramm von Celentano auf. Aber Albano hat nicht nur viel Musik gemacht, Albano hat unter anderem auch ein Weingut von seinem Vater geerbt, was er sehr gut ausgebaut hat. In den 90er Jahren führte Albano einen Plagiatsprozess gegen keinen geringeren als Michael Jackson. Er hat ihn aber jedoch verloren. Eines der, ich glaube, schwierigsten Zeiten, Phasen in seinem Leben ist dann im Jahr 1994 geschehen, als seine älteste Tochter in den USA verschwunden ist und 2014 wurde sie dann für tot erklärt. Das sind 20 Jahre, in denen du dein Kind suchst, hoffst, sie wiederzufinden und am Ende klappt es doch nicht. Und das ist mit Sicherheit sehr, sehr schwer gewesen für ihn. Ja, er hat viele Songs rausgebracht. Er hat unter anderem auch am Eurovision Song Contest teilgenommen, der ja letztes Wochenende stattgefunden hat. Er ist voll an mir vorbeigegangen, aber so viel dazu. Zu seinen größten Erfolgen zählten Lieder wie Charazan, Felicita und Tu, Sol Tanto Tu. Und ich habe ihn heute dabei für euch, natürlich gemeinsam mit Romina Power. Und ich habe rausgesucht Angeli. Ich denke mal, das passt heute ganz gut. Und somit sagen wir auch Happy Birthday an Albano und natürlich auch an alle anderen Geburtstagskinder. Wir wünschen euch einen wunderschönen Tag. Genießt ihn und macht das Beste draus.
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0: Jennifer Rostock und du willst mir an die Wäsche. Naja, dann viel Glück dabei. Das größte Geschenk im Leben ist, wenn man erkannt hat, dass das Leben das größte Geschenk ist. Und ich denke, das ist wirklich ein wunderschöner Spruch, denn das Leben sollte man genießen. Das Leben läuft nicht immer geradlinig, das Leben läuft nicht immer nur positiv. Aber am Ende ist es doch wichtig, dass wir leben. Und genau so ein Gespräch habe ich gestern mit einer Bewohnerin auf Arbeit geführt, die auch so eine ab und an mal so ein paar depressive Phasen hat aufgrund ihres Schicksalsschlags, was sie hatte. Und ich sage immer wieder zu ihr: Sei froh über all das, was du noch kannst. Sei froh, dass du noch am Leben bist, dass du bei uns bist und genieße jeden Moment, denn das Leben kann ganz schnell auch zu Ende gehen. Und das wissen wir alle, egal in welchem Alter, egal auf welchem Weg. Und deswegen ist das Leben wirklich das größte Geschenk. Und deswegen fand ich den Spruch für heute tatsächlich sehr schön. Ich habe jetzt für euch noch die Kino-News und danach gibt es Christina Stürmer mit zweimal so stark. Und danach heißt es auch schon fast wieder auf Wiedersehen. Aber die letzten Minuten, die genießen wir noch.
1: Hättest du mich töten sollen, als du die Gelegenheit dazu hattest?
2: Ich glaube, sie erwarten mich bereits.
3: Ich halte diese Arbeit für sehr wichtig.
1: Sie sind der falsche Kerl zur falschen Zeit und stehen nur im Weg rum.
4: Die Kino-News.
5: Ich wollte nur ihren Namen wissen.
4: Gemütlich im Kinosessel sitzt Michael Mien.
2: Meine Haare sind mein Markenzeichen.
4: Und ich finde, es riecht nach Popcorn und Zelluloid.
6: Film ab.
7: Mir laufen schon kalte Schauer über den Körper.
4: Popcorn raus, Licht aus, Lautstärke hoch. Es wird galaktisch, nordisch laut und ziemlich rheinisch charmant. Heute im Kinocheck, Horst Schlemmer ist wieder da. Wacken wird zur Metal-Pilgerstätte! Im Dokumentarfilm und der Mandalorianer kehrt mit Grogu auf die große Leinwand zurück. Drei Filme, drei Welten und mindestens einmal Fragezeichen im Gesicht garantiert. Der charismatische Reporter des Grevenbroicher Tageblatts ist wieder unterwegs. Und er hat natürlich wieder große Pläne. Horst Schlemmer. Die Kultfigur aus der Feder von Harpe Kerkeling kehrt in diesem Jahr auf die große Leinwand zurück. Diesmal ist alles etwas anders, aber im Kern bleibt er der gleiche. Ein Mann mit großer Klappe, noch größeren Träumen und einer sehr eigenen Sicht auf die Weltpolitik.
8: Liebe Menschen da draußen, die Lage ist dramatisch, um nicht zu sagen sehr dramatisch. Ich habe so ein

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3: Sondern um die ganz große Sinnsuche. Schlemmer stolpert dabei von einer absurden Situation in die nächste. Immer begleitet von rheinischem Humor, Improvisation und dem Gefühl, dass Plan B eigentlich nie existiert hat. Fans dürfen sich auf ein Wiedersehen mit einer Figur freuen, die schon einmal gezeigt hat, Politik kann auch ziemlich komisch sein. Zumindest wenn man sie durch Schlemmers Brille sieht.
4: Wenn im beschaulichen schleswig-holsteinischen Wacken die ersten Gitarrenriffs durch die Felder jagen, dann verwandelt sich ein kleines Dorf in das Zentrum der Metal-Welt. Der Dokumentarfilm Wacken – Hearts Full of Metal begleitet genau dieses Ausnahmephänomen und zeigt, was hinter dem größten Heavy-Metal-Festival Europas steckt. Regisseurin Cordula Kaplitz-Post begleitet die Festivalgründer Holger Hübner und Thomas Jensen durch das Festivaljahr 2024. Dabei geht es nicht nur um laute Musik und schlammige Campingplätze, sondern vor allem um Organisation, Leidenschaft und eine Community, die aus rund 80.000 Menschen aus aller Welt besteht. Der Film blickt auch zurück auf die Entwicklung vom kleinen Open Air zum globalen Musikereignis. Zwischen Bühnen, Backstage und Büroalltag entsteht so ein Porträt über ein Festival, das längst mehr ist als Musik, nämlich ein Lebensgefühl mit Verzerrer und Herz. Und jetzt geht's direkt zurück in eine weit entfernte Galaxis. Der Mandalorianer Din Djarin und sein kleiner Begleiter Grogu schaffen den Sprung von der Serie auf die große Kinoleinwand. Nach dem Fall des dunklen Imperiums kämpft die neue Republik darum, Ordnung in der Galaxis zu halten. Doch im Hintergrund sammeln sich weiterhin imperiale Kräfte, die nicht einfach verschwinden wollen. Din Djarin wird dabei erneut zum entscheidenden Spieler. Diesmal nicht allein als Kopfgeldjäger, sondern als Teil größerer Missionen im Auftrag der Republik. Gleichzeitig geht es auch um seine Beziehung zu Grogu, der weiter ausgebildet wird und seinen Platz zwischen Jedi-Weg und mandalorianischer Tradition sucht. Action, Raumkämpfe und emotionale Bindung treffen hier auf klassisches Star-Wars-Gefühl in Kinoformat.
5: Nur noch diese eine Sache, dann ist es vorbei.
6: Wissen, was läuft.
3: Drei Filme, drei völlig unterschiedliche Welten. Ein politisch absurder Kultcharakter auf Sinnsuche. Ein lautstarker Blick hinter die Kulissen des größten Metal-Festivals der Welt und ein galaktisches Abenteuer zwischen Kopfgeldjägern, Republik und Baby-Yoda-Momenten. Horst Schlemmer, Wacken, Hearts Full of Metal und The Mandalorian und Grogu. Alle drei liefern Stoff für Humor, Gänsehaut und Lichtschwertgefühle. Und zum Abschluss dieser Kino-News-Ausgabe noch eine Frage, die man von seinem Sitznachbarn im Kino wohl lieber nicht hören möchte.
7: Morgen, Schätzelein. Hast du vielleicht irgendwo meine Unterhose gesehen?
8: Sehen wir den Fakten ins Gesicht.
9: Das höre ich nicht zum ersten Mal.
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11: Ja, in der Tat.

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0: Ja, während wir jetzt im Hintergrund noch die letzten Klänge, die letzten Töne von Christina Stürmer hören, sage ich schon mal vielen lieben Dank fürs Zuhören, fürs Dabeisein, fürs Einschalten. Das war der Morgen 2.0 am Mittwoch, dem 20. Mai mit mir, mit eurer Franzi aus Hannover. Ich schicke nochmal ganz liebe Grüße ins Illertal und natürlich auch an alle anderen Hörer und Hörerinnen im gesamten World Wide Web, wo ihr auch gerade am Hören seid. Wünsche euch einen wunderschönen restlichen Mittwochvormittag und natürlich einen restlichen Mittwoch. Genießt den Tag, macht das Beste draus, macht es nicht zu stressig, gönnt euch ein kleines bisschen Me-Time, das ist wichtig. Und wir hören uns auf jeden Fall so schnell wie möglich wieder. Bis dahin sage ich Winke, Winke und auf Wiedersehen mit Mary Hopkins und Goodbye.
1: Das war der Morgen 2.0. 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

0: Che Guevara.
1: Ja, und damit sage ich einen wunderschönen guten Abend natürlich hier zum Bergfest. Heute gleich mal etwas gediegen, damals in der DDR.

0: Tja, mit Deutschland gut nach vorne. Das lassen wir einfach mal so im Raum stehen. Ja, heute wieder mal DDR-Party natürlich hier aus dem Sendestudio Vogtland. Und hier ist euer Andreas. Und wir starten natürlich durch mit dem ersten Titel vom Oktoberclub. Los geht's.
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Tja, das war Musik natürlich vom Oktoberclub. Und sag mir, wo du stehst. Und da waren viele, viele wahre Worte drin. Ja, man erkennt mittlerweile, wer echt ist und wer nicht echt ist. Aber Chris Dirk hatte damals auch so einen Renner. Die Sonne kommt immer wieder. Und hier ist sie natürlich für euch. Und danach gibt's gleich IC Feigenberg hinten dran.

IC Falkenberg natürlich. 1000 Tage im Paradies. Und da war er natürlich damals auch der Frauenschwarm. Die Mädels sind reihenweise bei seinen Konzerten immer weggeklappt und umgefallen. Tja, und wer natürlich jetzt gerade zugeschaltet hat, nein, euer Radio ist nicht kaputt. Ihr seid auch nicht in der DDR gelandet. Wir machen heute wieder mal Bergfest DDR Party XXL. Und da gab es natürlich auch einen jungen Herrn, der kam da aus dem Thüringer Wald. Und der hat damals natürlich auch viele, viele Songs gehabt. Unter anderem natürlich auch diese, das kleine Haus am Wald. Hier ist er für euch. Und jetzt wird es hören, die sagen, das ist aber total durchgedreht. Ist er auch. Hier ist Herbert Roth.

0: Tja, unser geliebter Herbert Roth natürlich mit seinem kleinen Haus am Wald. Und er war damals natürlich auch Stammgast in vielen, vielen Radiosendungen und natürlich auch Fernsehaufzeichnungen.
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0: Wie zum Beispiel, ja, der Bauernmarkt, das war auch so eine tolle Sendung. Unser Herbert der Roth aus dem Thüringer Wald, ja. Ja, und ihr müsst es wirklich so denken, so klang es damals im Osten in vielen, vielen Radiosendern. Wir hatten leider keinen Rias und wer Rias hörte, hörte dann auch mal wieder diese DDR-Musik. Er musste es hören, sagen wir mal so rum. Es gab natürlich auch viele, viele Fernsehsendungen, es gab viele, viele interessante Geschichten, wie zum Beispiel, und da haben wir es schon wieder, 20 Uhr und 17 Minuten gleich hier im Lieblingsradio, natürlich hier zu eurem Bergfest. Hier ist er, der Meister, Herr Nadelöhr. Wer kann sich dran erinnern?
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0: Tja, so klang es damals auch im Fernsehen. Tja, und wer natürlich auch den Kessel Buntes geschaut hat, da wusste genau, da gab es auch eine Band, die kamen aus Polen und hatte eine Doppelgitarre dabei. Natürlich die roten Gitarren und danach hören wir gleich nochmal. Haben Sie dann noch Altpapier? Das musste ich natürlich auch mal spielen heute. Es kommt dann nach den roten Gitarren gleich noch der Singeclub hinten dran. Ja, und Singeclub, es war so, der Singeclub, der entstand damals in diesen Schulen. Da gab es überall Singeclubs. Ich habe damals dort als Techniker angefangen im Singeclub, bevor ich DJ geworden bin. Also ist schon eine ganze Weile her. Das ist schon Wahnsinn, wenn man mal zurückblickt, was man alles schon so gemacht hat. So, jetzt habe ich lange genug gelabert wieder. Es gibt noch ein bisschen natürlich Musik aus der DDR, aus dem guten alten Ostzeiten. Und diese Songs sind mehr als 40 Jahre manchmal alt. Ja, und ihr hört sie heute mal wieder hier zum Bergfest.

Na. Die verrückteste Sendung hier natürlich zum Mittwochabend. Das Bergfest. Heute wieder aus dem Osten, aus dem Vogtland.

im Jahr und trinken den Wein nicht aus dem Samovar. Da haben's doch sicher ein paar Flaschen zu stehen. Und wenn da noch was drin wär, da wär's kein Problem. Das schütten wir gleich, egal ob Wein oder hell, in den alten Herrn Boll von der Annahmestell. Denn der alte Herr Boll ist nie

0: Es war einmal ein kleiner DJ.
1: Tja, erfolgreicher war natürlich diese Gruppe schon, Karat. Und hier ist er, hier ist der Gewitterregen.

Tja, Karat und der Gewitterregen natürlich hier zum Bergfest zur DDR-Party wieder nonstop bis 22 Uhr natürlich auf euren Lieblingssendern. Ja, es gab natürlich auch viele, viele andere Bands im Osten, die man eigentlich schon vergessen hat. Wie gesagt, die Ossis wissen manchmal noch Bescheid, die sagen, Mensch, da gab's ja H&N, da gab's Jürgen Walter, da gab's Lubka Dimitroska, es gab Lotus. Es gab Rock, Neumis Rockzirkus und. Unter anderem gab es natürlich auch Berlok. Und Berlok habe ich jetzt mit reingebracht hier ins Programm. Hier ist für euch Berlok. Los geht's. Und das ist natürlich mal aus einer Version, die aus dem Osten kommt und die wirklich fast 5,5 Minuten lang ist. Ja, das ist die erste Maxi-Version natürlich hier am heutigen Abend.

0: Holger und Norbert natürlich flickflack in die Nacht. Ja, und steht die Nacht natürlich auch zuvor. Wenn ich das über meine Studio-Uhr schaue, ich habe 20 Uhr und gleich 40 Minuten hier zum Wachermacher. Ach, zum Wachermacher, der Wachermacher ist woanders. Ich meine zum Bergfest. Mann, ist ja heute wieder durcheinander hier natürlich. Ja, so ist es, wenn man zwei Sendungen macht in der Woche. Da kann man doch mal die Buchstaben verbuchstaben und verwechseln und verwuchseln und verwachseln und wachseln. Ach, egal. Aber Hänsel und Gretel, ja, die gab's damals auch schon. Und diese Jungs, die das damals auch gesungen haben, mit denen durfte ich sogar zu DDR-Zeiten zweimal live auf der Bühne stehen. Der eine hatte so einen wunderschönen Vogel auf seiner Brille obendrauf. Und da gab's natürlich auch viele, viele Songs von dieser verrückten Band. Wir reden natürlich von Possenspiel. Und ich habe Hänsel und Gretel für euch rausgesucht am heutigen Abend. Und danach gibt es gleich den ersten AIDS-Kranken oder den AIDS-Geheilten. Wie war es damals? Schalali, schalala, schalala, schalali. Es tut nicht mehr weh. Ja, das war Jürgen Walter. Aber ich habe natürlich nicht schalali, schalala rausgesucht. Nein. Ich bin dann auch kein Spielverderber. Nein.
1: Jetzt, ja.

Ja, die verrückten Songs aus dem Osten natürlich mit Possenspiel und Hänsel und Gretel. Die waren mal in der Disco. Ja, ja, so war es auch zu der Zeit. Wodka Cola und dann lagen sie alle flach. Und Mike, wir haben auch, gab es auch viele tolle Spiele zur Disco. Ich nenne nur eins. Wer am heutigen Abend das hübscheste Mädchen in Anführungsstrichen auf den Saal erwischt, der hatte bei den Kumpels den ganzen Abend frei. Das waren geile Zeiten. Los! Und das Mädchen hat dann gesagt, du bist ein Teufel.

Tja, das hat die damals immer so gesagt. Du bist ein Teufel, du verrückter junger Mann. Ja, ja, ich wollte aber auch kein Spielverderber sein. Nein, nein. Aber danach war ich so schön betrunken. Das könnt ihr euch gar nicht vorstellen. 20 Uhr und 47. Hier zum Bergfest. Hier ist er, euer Andreas aus dem Vogtland. DDR-Ostparty.

0: Jawohl, ja.
1: Seid, dann tanzt ihr auch noch morgen.
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0: Ja, hört immer noch das Bergfest natürlich. Einen so einen verrückten Song habe ich jetzt noch. Und dann geht's natürlich schon fast rüber in die neue Stunde. Wurde auch sehr gern im Kesselbundes gespielt. Griechische Melodien natürlich hier zur Ostparty am heutigen Mittwochabend.
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0: Und ich hoffe, euch gefällt es ein wenig. Die alten Kamellen wieder mal ausgegraben zu hören.

Da waren wir noch mal mit Marie Mathieu, ja, auf der Akropolis. Und das ist natürlich kurz vor 21 Uhr. Wir haben es 20 Uhr und 59 Minuten gleich hier im Lieblingssender zum Bergfest am Mittwochabend. Natürlich aus dem Sendestudio Vogtland mit euren Andreas. Und wie gesagt, wir befinden uns halt wieder mal in der geliebten DDR. Und jetzt schicke ich mal liebe Grüße natürlich an meinen Bandkollegen oder einen Werder-Kollegen, der damals die Gruppe Lotus leite, an den Jörg. Ja, der Jörg, der wohnt in Ohren unten und er war damals der Frontsänger der Gruppe Lotus. Die Gruppe Lotus wurde ja auch gesagt, das ist die Band des Ostens gewesen, die Depeche Mode Coverband, ja. Von der Stimme her kann man so denken, wenn man die anderen Songs mal so sieht. Er macht natürlich jetzt Solo-Projekt mit Mr. George, also kann man da mal reinhören, wer das ist. Natürlich, wem es interessiert, kann es gerne mal tun. Sorry, ich habe gerade einen kleinen Frosch im Halse, aber ich habe auch den Mitternachtsschwärmer mitgebracht. Und das war damals zu DDR-Zeiten eines der erfolgreichsten Songs von der Gruppe Lotus. Und damit nehme ich euch rüber in die neue Stunde und wir hören uns dann natürlich nach Neumis Rockzirkus wieder.

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0: Tja, das sind sie, die Songs aus dem Osten mit Noemis Rockzirkus natürlich. Er ist Clown in einem Zirkus. Ja, und da habe ich natürlich wieder so eine ganz kleine Gag-Geschichte wieder mit eingebaut von den Kindergirlen aus der DDR. Und dann gibt's natürlich, ach, die Sonne, die wäre natürlich schön. Kommen wir mal eine Sonne, dann kommt der Frank, der Herr Schöbel.
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das war sie, die malende Sonne. Und hier habe ich natürlich noch gleich wieder den Song von Karat hinten dran gewagt. Die Blumen aufs Eis.

Tja, auch bei diesem Song haben sich viele dran ausprobiert. Unter anderem auch Peter Czerny mit Country Roads. Und so schlecht klingt es eigentlich gar nicht. Man kann es eigentlich verkaufen, man kann es anbieten. Ja, das ist Musik aus dem Osten. Und natürlich hier zum Bergfest am Mittwochabend. Und es ist schon Wahnsinn. Wir haben schon die ersten anderthalb Stunden gleich geschafft hier. Und ich habe jetzt den nächsten Song rausgekramt. Besser gesagt, zwei super Frauen. Eine davon lebt leider nicht mehr, unsere Tamara Danz. Aber die Petra Zieger ist immer noch mit ihren super Frauen unterwegs. Ich kenne sie auch persönlich, weil sie stammt aus dem Nachbarort und ist dann wirklich in die große Welt gezogen. Und das ist schon Wahnsinn. Aber Tamara Danz, ja, mit Montlamotte Consilli, die lebt leider nicht mehr. Aber ich habe in den Song trotzdem mit reingepackt. Dann haben wir noch dabei, was haben wir noch dabei? Stern Meisen. Dann haben wir Scirocco, ja, die wird kaum jemand noch kennen. Die kam aus Dresden. Dann gab es Wolfgang Ziegler noch und dann ist ja schon fast wieder Feierabend. Das ist schon der absolute Wahnsinn. Wir müssen jetzt richtig Gas geben. Los geht's!

Tja, unsere Tamara Danz natürlich und Mont, klar, Mott. Und das ist natürlich hier zum Bergfest, zu eurer DTR-Party wieder mal. Das war die XXL-Ausgabe Nummer 2. Ja, die wurde auch gewünscht, wieder mal, machen wieder mal eine neue Party. Machen wir heute. Und jetzt habe ich natürlich Musik aus Meißen, von Meißen, für Meißen. Eine Nacht. Hier sind sie, hier sind Sternmeißen.

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Tja, Wolfgang, unser Ziegler natürlich. Dieser Song ist bis heute noch überall zu hören, genauso wie der nächste Song. Lass uns mal schauen, dass diese Dame immer noch on Tour ist. Ute Freudenberg. Und damals war sie bekannt natürlich mit der Gruppe Elefant, ja. Aber hier ist noch der Wolfgang, so ganz, ganz knapp, kurz vorm Ende. Aber jetzt kommt die gute Ute.

0: unsere Ute Freudenberg natürlich. Ja, und wir haben es kurz vor 10. Das Bergfest geht so langsam dem Ende entgegen. Das war sie wieder mal, unsere Ostparty natürlich. Von uns, für euch. Und ich hoffe, euch hat es ein wenig gefallen. So, ein paar Songs habe ich noch drin. So ein, zwei Stück, ja. Zwei schaffen wir auf jeden Fall noch. Aber erstmal gibt's wieder ein bisschen was zum Lachen. Bitteschön.
1: Kann mir mal einer sein Monatsgehalt leihen?
2: So, dass es Menschen in Westdeutschland gibt, die wünschen, dass wir die Bauarbeiter der Hauptstadt der DDR mobilisieren, um eine Mauer aufzurichten, ja? Mir ist nicht bekannt, dass solche Absicht besteht, dass sich die Bauarbeiter in der Hauptstadt hauptsächlich mit Wohnungsbau beschäftigen und ihre Arbeitskraft voll eingesetzt wird. Niemand hat die Absicht, eine Mauer zu errichten.

Tja, so ist, wenn man abgelenkt ist. Das ist er, der Endspurt. Für heute sage ich Dankeschön fürs Lauschen, fürs Dabeisein, fürs Mitmachen. Das war sie, unsere Ostparty XXL wieder mal, Ausgabe aus dem Vogtland. Tschüss und Winke-Winke, sagt euch der Andreas, kommt gut durch die Woche, kommt gut bis rein in die nächste Woche. Ja, wer ist dann dran? Ach, der Andreas muss mal schauen, dann kommt der Klaus, ja. Dann ist schon Mai wieder vorbei, eieiei. Jetzt sage ich Dankeschön, macht's gut, kommt gut in die Federn. Bye, bye, euer Andreas.

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